0: Im Osten und Südosten bleibt es meist freundlich mit ein paar Wolken. Von Westen ziehen allerdings immer mehr Wolken auf und ganz im Westen und Nordwesten fällt zum Morgen hin stellenweise schon Regen. Die Temperaturen gehen runter auf milde 16 bis frische 8 Grad. Tagsüber zeigt sich das Wetter zweigeteilt. Von der Ostsee bis runter zur Donau gibt es einen Mix aus Sonne und Wolken. Meist bleibt es noch trocken. Im Westen und Nordwesten wird es dagegen deutlich ungemütlicher. Dort ziehen Regenschauer auf, die sich im Tagesverlauf bis in die Mitte und den Südwesten ausbreiten. Die Temperaturen 20 bis 27 Grad.
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0: Ich bin Moritz Einzel. Die Europäische Union macht den

Die Deutsche Bahn hat ihr Ziel einer Pünktlichkeitsquote bei den Fernzügen von über 60% auch im Mai erreicht. Die Süddeutsche Zeitung berichtet über interne Unternehmensdaten, wonach 61,3% der ICE- und Intercity-Züge ihr Ziel im vergangenen Monat pünktlich erreicht haben. 2025 und zu Beginn dieses Jahres war die Zielmarke von 60% mehrfach unterschritten worden. Bundesarbeitsministerin Baas sieht wegen der künstlichen Intelligenz große Veränderungen auf die Arbeitswelt zurollen. Der Rheinischen Post hat sie gesagt, einige Berufe würden auf der Strecke bleiben. Das Handwerk könne für junge Leute der goldene Boden der Zukunft sein, denn die KI werde zum Beispiel Heizungen auch künftig nicht einbauen können, so Baas. Für hohe Gewinne aus KI-Einsatz forderte sie eine Digitalsteuer.

0: Tagsüber zeigt sich das Wetter zweigeteilt. Von der Ostsee bis runter zur Donau gibt es einen Mix aus Sonne und Wolken. Meist bleibt es noch trocken. Im Westen und Nordwesten wird es dagegen deutlich ungemütlicher. Dort ziehen Regenschauer auf, die sich im Tagesverlauf bis in die Mitte und den Südwesten ausbreiten. Die Temperaturen 20 bis 27 Grad.
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0: Ich bin Moritz Einzel. Die Fernzüge der Bahn sind pünktlich, also zu mehr als 60% jedenfalls. Dieses Ziel hat die Bahn auch im Mai erreicht. Die Süddeutsche Zeitung berichtet, 61,3% der ICE- und Intercity-Züge seien pünktlich gewesen. Der Wert ist leicht niedriger als im März und April, aber eben nicht unter 60%, wie oftmals 2025 oder auch Anfang dieses Jahres. Die Debatte um eine Genehmigungspflicht für Auslandsaufenthalte im Wehrdienstgesetz richtet Schaden an. Das hat der Vorsitzende des Bundestagsverteidigungsausschusses Röwe Kamp der Rheinischen Post gesagt. Minister Pistorius müsse die rechtliche Unsicherheit abstellen. Hintergrund ist eine Regelung, wonach wehrfähige Männer Auslandsaufenthalte von mehr als 3 Monaten genehmigen lassen müssen. Pistorius setzte die Regelung aus. Der wissenschaftliche Dienst des Bundestags glaubt aber, dass das nicht rechtens war. Heute beginnt für die deutsche Fußballnationalmannschaft die WM-Mission. Am Nachmittag geht es von Frankfurt am Main aus in die USA, zunächst nach Chicago. Thomas Bremser berichtet.
2: Rund 9 Stunden Flugzeit sind es von Frankfurt nach Chicago. Durch die Zeitverschiebung fliegt das Team am Nachmittag los und kommt auch am Nachmittag an. Die ersten Tage gilt es also, den Jetlag zu überwinden. Das Klima ist sommerlich heiß. Bundestrainer Nagelsmann will die kommenden Tage nutzen und so viel wie möglich trainieren, um den Feinschliff vorzunehmen für den WM-Start. Die Generalprobe steigt dann am Samstag gegen Gastgeber USA.

0: Das Deutschlandwetter. Zwischen Nordsee und Bodensee startet der Morgen mit lockeren Wolken. In der Osthälfte und am Alpenrand bleibt's vorerst freundlich. Im Nordwesten ziehen noch Schauer durch. Ab dem Mittag wandert der Regen dann Richtung Süden weiter. Es drohen Gewitter. Die Höchstwerte heute 20 Grad in Rostock, 21 in Berlin und 22 Grad werden es in München und Bielefeld.
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0: Ich bin Sophie Gareis. Es ist 5 Uhr. Guten Morgen. Die Europäische Union verschärft die Asylregeln. Vertreter des EU-Parlaments und der Mitgliedsländer haben den Weg für Rückkehrzentren in Drittstaaten freigemacht. Jetzt muss nur noch final zugestimmt werden, das gilt aber als sicher. In die speziellen Rückkehrzentren außerhalb der EU sollen abgelehnte Asylbewerber kommen, die nicht in ihre Herkunftsländer zurückgebracht werden können. Wo genau diese Zentren errichtet werden, ist noch unklar. Vor der Küste Süditaliens hat in der Nacht die Erde gezittert. Das Erdbeben hatte eine Stärke von 6,2. Sein Epizentrum lag im Meer, einige Kilometer vor der Küste Kalabriens. Über Schäden oder Verletzte ist bisher nichts bekannt. In der Region Kalabrien und in der Nähe der Insel Sizilien kommt es immer wieder zu Erdbeben. Auch im vergangenen Mai mussten Passagiere der Deutschen Bahn wieder viel Geduld mitbringen. Die Pünktlichkeit der Fernzüge blieb auf einem niedrigen Niveau. Nur rund 61% erreichten ihr Ziel rechtzeitig. Als verspätet gilt ein Zug nach Bahndefinition ab einer Verzögerung von 6 Minuten.

0: Das Deutschlandwetter. Zwischen Nordsee und Bodensee startet der Morgen mit lockeren Wolken. In der Osthälfte und am Alpenrand bleibt's vorerst freundlich. Im Nordwesten ziehen noch Schauer durch. Ab dem Mittag wandert der Regen dann Richtung Süden weiter. Es drohen Gewitter. Die Höchstwerte heute 20 Grad in Rostock, 21 in Berlin und 22 Grad werden es in München und Bielefeld.
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0: Ich bin Sophie Gareis. Es ist 6 Uhr. Guten Morgen. Auch Beamte sollen in Zukunft in die gesetzliche Rentenversicherung einzahlen. Das fordert Bundesarbeitsministerin Baas in der Rheinischen Post. Erste Schritte für so ein gemeinsames System müssten schon jetzt bei der geplanten Rentenreform gemacht werden. Wenn alle einzahlten, wäre mehr im Topf und der Staat müsste nicht so viel zuzahlen, so Baas. Seit Wochen laufen Friedensgespräche zwischen den USA und dem Iran. Jetzt hat US-Präsident Trump angekündigt, dass es nächste Woche eine Einigung geben könnte. Dann soll auch die Straße von Hormuz wieder vollständig geöffnet werden, so Trump. Wie wahrscheinlich so eine Einigung aber tatsächlich ist, bleibt abzuwarten. Trump hatte in der Vergangenheit immer wieder optimistische Zeitpläne und Ziele bekannt gegeben, die er dann nicht einhalten konnte. Nach dem spektakulären Kunstraub im Pariser Louvre vergangenen Oktober gehen die Ermittler jetzt einer neuen Spur nach. Und die führt nach Belgien. Dort hat die Polizei mehrere Diebe festgenommen. Auf ihren Handys wurden Fotos vom Inneren des Louvres entdeckt. Vor allem aus der Galerie d'Apollon, wo der Diebstahl damals stattgefunden hatte. Die Aufnahmen werden jetzt genauer ausgewertet.
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2: Hey, wunderschönen guten Morgen. Es ist Dienstag, es ist der 2. Juni. Ich mach euch jetzt so richtig wach mit den Spice Girls.
3: Ja!

0: eine Portion gute Laune auf Brot geschmiert mit Andy Kim auf der 80er, 90er Oldie-Antenne. Be my baby.
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0: Na, das machen wir nicht. 3 Minuten. Wir machen 4 Minuten und 40 Sekunden draus. Ja? So lange können wir mal uns zurücklehnen, durchschnaufen und dann starten wir rein in diesen heutigen Dienstag. Hier ist die 80er, 90er Oldie-Antenne mit dem Song, der so richtig ruhig anfängt. Ja, hier, hört mal. Ja, here's you two, with or without you.

Boah, das muss toll gewesen sein. Vor winterlicher Bergkulisse ist sie aufgetreten. In Österreich, in Ischgl, Anfang Mai, da war noch ein bisschen Schnee da. Ein atemberaubendes Konzert hat sie gegeben. Christina Aguilera, hier auf der 80er, 90er Oldie-Antenne. Mit Genie in a Bottle. Guten Morgen, Dienstag, 2. Juni. Wir gucken mal wieder auf den Name of the Day. Wer hat denn heute Namenstag? Und falls ihr einen Adnan kennt, dann sagt, hey, von der Oldie-Antenne, feier schön, ne? Stoß mal an auf den Namen. Adnan hat also heute Namenstag. Armin, Erasmus, Enjo, dann der Eugen oder Eugene, wenn man es modern aussprechen möchte. Und es feiert auch, das ist ein schöner Name, es feiert auch Marcelinus. Marcelinus an die Tafel! Das ist gut. Aber wir kennen es eher als Marcel oder Marcel oder wie auch immer. Also habt einen schönen, wunderbaren Namenstag. Es gibt immer einen Grund zu feiern. Zum Beispiel einfach auch nur, dass wir die 80er, 90er Oldie-Antenne hören. Gleich mit How Will I Know, Whitney Houston. Und hier ist der Boss, Bruce Springsteen. Oh, ein toller Song. 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
3: Das Deutschlandwetter. Der Morgen startet wechselhaft. Östlich und an den Alpen zeigt sich schon die Sonne. Richtung Nordsee gibt's Schauer. Bis zum Mittag ziehen aus dem Rheinland weitere Schauer nach Osten. Im Südwesten kann es später gewittern. Dazu 22 Grad in Düsseldorf, 24 in Kiel, 25 Grad in München und auch in Erfurt.
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3: Ich bin Sophie Gareis. Es ist 6:30. Guten Morgen. Bundeskanzler Merz empfängt heute in Berlin den neuen ungarischen Ministerpräsidenten Péter Madzsár. Empfangen wird der Politiker mit militärischen Ehren. Im Anschluss sind Gespräche geplant. Es dürfte vor allem um die Europapolitik und die Unterstützung der Ukraine gehen. Florida verklagt den ChatGPT-Entwickler OpenAI. Der US-Bundesstaat wirft der KI-Firma vor, die Nutzer von ChatGPT zu gefährden. Der Chatbot sei eine Bedrohung für die öffentliche Sicherheit. Als Beispiele werden Fälle genannt, in denen ChatGPT eine tödliche Medikamentenkombination empfohlen hat oder einen Amokläufer bei seiner Tat beraten haben soll. Politik beeinflusst offenbar die Partnersuche. Das zeigt eine aktuelle Studie in den USA. Demnach lehnen viele Wähler der Demokratischen Partei Anhänger der Republikaner ab und umgekehrt. Und ähnlich ist es offenbar auch bei uns in Deutschland, sagen die Studienmacher. Es gäbe viele Parallelen zwischen dem deutschen und amerikanischen Datingverhalten.
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5: Wunderschönen guten Morgen an diesem Dienstag. Es ist der 2. Juni. Gleich habe ich für euch einen der besten Oldies überhaupt. Simon & Garfunkel. Mrs. Robinson. So, das ist ein Ohrwurm. Der wird euch begleiten auf jeden Fall. Oder ist es dann Rod Stewart mit Baby Jane? Oder einfach nur dieser wahnsinnig tolle Song von Aerosmith. Der macht uns jetzt wach. Es ist Zeit für ein Schlagzeug, bitte. 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

0: Auch solche Klassiker sind einfach Pflicht hier bei der 80er, 90er Oldie-Antenne. Mrs. Robinson, Simon & Garfunkel, schönen guten Morgen. Jetzt habe ich was ganz Feines für euch.
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kann man schön mitschnippen. Am frühen Dienstagmorgen hier auf der 80er, 90er Oldie-Antenne mit Amanda Marshall, 1996 war es. Und Let It Rain, egal wie es Wetter wird, es ist auf jeden Fall schon Sommer. Ja, das ist gut. Oh, jetzt ab in die 80er zu einem Song, der war auf dem Index. Den hat keiner mehr gespielt damals im Radio. Und dann war die Neugierde so groß, dass das Nummer 1 wurde. Frankie Goes to Hollywood und Relax.

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13: Das Deutschlandwetter. Zwischen Nordsee und Bodensee startet der Morgen mit lockeren Wolken. In der Osthälfte und am Alpenrand bleibt's vorerst freundlich. Im Nordwesten ziehen noch Schauer durch. Ab dem Mittag wandert der Regen dann Richtung Süden weiter, es drohen Gewitter. Die Höchstwerte heute 20 Grad in Rostock, 21 in Berlin und 22 Grad werden es in München und Bielefeld.
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13: Ich bin Sophie Gareis, es ist 7 Uhr, guten Morgen. Beamte bei uns in Deutschland zahlen bisher grundsätzlich nicht in die gesetzliche Rentenversicherung ein. Das könnte sich aber möglicherweise ändern, zumindest wenn es nach Bundesarbeitsministerin Baas geht. Langfristig sollten Beamte auch einzahlen, so Baas in der Rheinischen Post. Erste Voraussetzungen dafür könnten schon bei der jetzigen Rentenreform geschaffen werden. Die Rentenversicherungen könnten so deutlich entlastet werden. In der EU sollen in Zukunft mehr Abschiebungen ermöglicht werden, und zwar mit Hilfe der sogenannten Abschiebezentren. Vertreter von EU-Parlament und Mitgliedsländern haben sich darauf geeinigt. Jetzt muss nur noch final zugestimmt werden. Die Abschiebezentren sollen in Drittländern außerhalb der EU entstehen. Sie sind für abgelehnte Asylbewerber, die nicht in ihre Herkunftsländer zurückgebracht werden können. Für unsere deutsche Tennis-Nummer 1 Alexander Zverev geht es heute Mittag um den Einzug ins Halbfinale bei den French Open. Gegen 13.20 Uhr muss der 29-Jährige gegen den Spanier Rafael Roda ran. Zverev gilt als der größte Favorit in diesem Jahr auf den Titel bei Roland Garros. Seine größten Konkurrenten sind bereits ausgeschieden oder waren gar nicht erst angetreten.
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15: Herzlich willkommen am 2. Juni, ein Dienstag. Ja, Dienstag, das ist der Beweis, dass die Woche noch viel Geduld von uns verlangt, ja. Geduldig warten wir jetzt auch gleich auf die 90er mit den Backstreet Boys. As long as you love me, habe ich gleich für euch nach Jermaine Jackson und Piers Adora. When the rain begins to fall, schönen guten Morgen.

0: Die 80er, 90er Oldie-Antenne an diesem heutigen Dienstag mit Chris Rea. I can hear your heartbeat. Heute der 2. Juni und das ist offiziell der Verlass die Arbeit früher Tag. Leave the office earlier day. Verlass die Arbeit früher Tag. Gut. Ciao.
1: Schön war's. Ja, ich denke schon.
0: Okay, ach, kleiner Scherz. Nein, ich bleib natürlich noch da. Ja, wäre noch schöner. Aber den gibt's wirklich, den Verlass die Arbeit früher Tag. Das ist der heutige. Die Amerikanerin Laura Steck hat das ins Leben gerufen. 2005 war das. Sie hat nämlich festgestellt, bei der Produktivität von Arbeitern, dass wenn Arbeitnehmer wissen, dass sie die Arbeit verlassen dürfen, sobald sie all ihre Aufgaben erledigt haben, arbeiten sie schneller und produktiver. Ja, was aber dann fehlt, glaube ich, ist einfach so ein kleines Päuschen mit einem Kaffee und einem Kollegengespräch. Sowas würde dann verloren gehen, glaube ich. Also wir bleiben einfach hier und genießen jetzt Musik aus Bella Italia Se und dann haben wir natürlich auch gleich einen guten Cappuccino. Der Kollege fehlt jetzt noch, aber der kommt gleich. Hier ist Eros Ramazzotti. Guten Morgen.

In den 90ern war das ein Riesenhit, im Original ja eigentlich aus dem Jahr 65, ne? Sonny and Cher, I Got You Babe, aber in den 90ern eben in den Charts wegen eines Films. Und täglich grüßt das Murmeltier. Ja, der Murmeltiertag mit Bill Murray. Toller Film. Hier ist die 80er, 90er Oldie-Antenne. Und im Jahr 93, also im selben Jahr, hatten UB40 auch eine Coverversion in den Charts. Im Original von Elvis Presley. Can't Help Falling in Love. Habe ich gleich für euch. Dafür so ein richtig schöner 80er auf der 80er, 90er Oldie-Antenne. Die Sweet Dreams. Hier sind die Eurythmics.

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1: Das Deutschlandwetter. Der Morgen startet wechselhaft. Östlich und an den Alpen zeigt sich schon die Sonne. Richtung Nordsee gibt's Schauer. Bis zum Mittag ziehen aus dem Rheinland weitere Schauer nach Osten. Im Südwesten kann es später gewittern. Dazu 22 Grad in Düsseldorf, 24 in Kiel, 25 Grad in München und auch in Erfurt.
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1: Ich bin Sophie Gareis. Es ist 7:30. Guten Morgen. Die EU verhandelt heute über die Rechte von Fluggästen. Dabei geht es unter anderem darum, ab welcher Verspätung von Flügen Passagiere in Zukunft eine Entschädigung bekommen. Die EU-Staaten wollen, dass Fluggäste künftig erst nach 4 Stunden Verspätung entschädigt werden. Das Europaparlament und Deutschland pochen darauf, dass es, wie bisher, schon ab 3 Stunden Geld gibt. Die Armutsquote in Deutschland hat einen neuen Höchststand erreicht. Das zeigt ein Bericht des Paritätischen Wohlfahrtsverbands. Der Anteil stieg im vergangenen Jahr auf rund 16%. Sie bekommen weniger als 60% des mittleren Einkommens. Die Unterschiede zwischen den Regionen sind dabei groß. In Bayern gibt es die geringste, in Bremen die höchste Armutsquote. Vor der Küste Süditaliens hat in der Nacht die Erde gezittert. Das Erdbeben hatte eine Stärke von 6,2. Sein Epizentrum lag im Meer, einige Kilometer vor der Küste Kalabriens. Über Schäden oder Verletzte ist bisher nichts bekannt.
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3: Holt euren Luftsynthesizer raus. Kann man so mitmachen. Ne? Das ist der typische Sound der 80er mit Alphaville Sounds Like a Melody und dann hängen wir eine Spiegelkugel auf. Die brauchen wir auch gleich mit Patrick Hernandez und Born to be Alive. Das ist die 80er, 90er Oldie-Antenne. Habt einen guten Start in diesen Dienstag. Es ist der 2. Juni. Guten Morgen.

Ja, ja, die werden alle mitsingen. In Bremen, in Neu-Ulm, in Kiel, in Coburg, in Schwetzingen, weil da stehen sie auf der Bühne. Roxette hier auf der 80er, 90er Oldie-Antenne mit The Look. Und die haben ja ihre Konzertreise, also im Juni, Juli, August, schöne Open-Airs in Deutschland. 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Und dann gibt's die Karten vielleicht für Roxette oder für Seal. Auch der ist unterwegs. Im Juli 4 Konzerte gibt er in Köln, Berlin, Hamburg und in Winterbach. Und garantiert wird er diesen Song auch spielen. Und da werden auch wieder alle mitsingen. So ist das nun mal bei Konzerten und da freuen wir uns drauf. Hier ist Seal, die 80er, 90er Oldie-Antenne mit Kiss.

die 80er, 90er Oldie-Antenne mit Kim Wilde und Kids in America, ihr erster großer Hit gewesen, damals 82 war es. Und im selben Jahr hatte F.R. David auch einen Riesenhit, 82. Nur ein ganz anderer Charakter. Words, was für die Damen, war damals wochenlang Platz 1 gewesen. Schönen guten Morgen an diesem Dienstag, 2. Juni. Jetzt aber zu einem Song, der entstand aus einem Beziehungskonflikt im Studio. Da haben sie gestritten, der Keyboarder Rick Davies mit seiner Freundin. Und da war er so sauer, dass er gleich im Studio mehrere Tage übernachtet hat. Der Sänger Roger Hodgson wiederum war so genervt davon, dass der da übernachtet hat, dass er dann einen Song darüber geschrieben hat, dass er eben nicht mehr nach Hause fahren will, weil ihm dort Wut und Gleichgültigkeit erwartet. Es ist Supertramp und es ist Take the Long Way Home. Und hier ist die 80er, 90er Oldie-Antenne. Habt einen guten Start an diesem Dienstag und hoffentlich keinen Streit. Nee, das brauchen wir nicht. Nee, nee.

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4: Das Deutschlandwetter. Zwischen Nordsee und Bodensee startet der Morgen mit lockeren Wolken. In der Osthälfte und am Alpenrand bleibt's vorerst freundlich. Im Nordwesten ziehen noch Schauer durch. Ab dem Mittag wandert der Regen dann Richtung Süden weiter. Es drohen Gewitter. Die Höchstwerte heute 20 Grad in Rostock, 21 in Berlin und 22 Grad werden es in München und Bielefeld.
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4: Ich bin Sophie Gareis. Es ist 8 Uhr. Guten Morgen. Sollten in Zukunft auch Beamte in die gesetzliche Rentenversicherung einzahlen? Das fordert nach dem Sozialverband Deutschland jetzt auch Bundesarbeitsministerin Baas. Wenn alle einzahlten, wäre mehr im Topf und der Staat müsste nicht so viel zuzahlen, so Baas in der Rheinischen Post. Erste Schritte könnten bei der jetzt geplanten Rentenreform schon in die Wege geleitet werden. Seit einiger Zeit gibt es bei uns in Deutschland die Möglichkeit zur doppelten Staatsbürgerschaft und das nutzen auch viele. Über 85% der neu eingebürgerten Deutschen behalten auch ihre alte Staatsbürgerschaft. Das zeigt eine Umfrage des Mediendienstes Integration. Insgesamt ging die Zahl der neu gestellten Einbürgerungsanträge aber zurück um rund 10%. Ab heute startet in Deutschland ein neuer Service für Lkw-Fahrer. Der Stellplatzinformationsdienst soll dabei helfen, freie Parkplätze zu finden. Lkw-Fahrer sollen so nicht mehr lange suchen müssen, sondern können gleich gezielt zu den freien Rastplätzen fahren. Der Informationsdienst bekommt in Echtzeit alle Daten der 1800 Rastplätze in Deutschland aus dem Mautsystem und die können dann zum Beispiel auf dem Navi angezeigt werden.
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6: Wie stressig ist euer Morgen heute? Dann fahren wir da gleich mal einen Gang runter. Stress brauchen wir nicht. Ganz gechillt geht's in diesen Dienstag, der 2. Juni. Mit der 80er, 90er Oldie-Antenne. Gleich Falco, der Kommissar. Und hier Vaya con Dios. What's a Woman? 1990. Schönen guten Morgen.

0: großen Klassiker bei der 80er, 90er Oldie-Antenne mit Genesis. Follow you, follow me. Schönen guten Morgen. Ja, folgt mir. Folgt mir jetzt in den hohen Norden.
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2: Moin, ich bin Jan Zerbst und das sind 101 Dinge, die ein echtes Nordlicht gemacht haben muss und was der Rest von Deutschland unbedingt über unseren Norden wissen sollte.
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2: Und jetzt Norddeutsch guten Tag sagen. Moin ist mehr als nur eine Begrüßung. Es ist eine Lebensphilosophie. Ein Moin passt immer, egal ob morgens, mittags oder abends. Norddeutsche Effizienz geht einfach in einem Wort. Moin Moin ist zu viel und gilt als Gesabbel. Eigentlich heißt Moin einfach nur guten Tag. Und es kann doch noch viel mehr bedeuten. Von guten Morgen über das Wetter ist wieder Mist bis hin zu, ach komm, lass mich in Ruhe. Wahre Norddeutsche verstehen sich fast ohne Sprache und eben ohne viele Worte. Und warum denn kompliziert, wenn es auch einfach geht? Kurz, prägnant, auf den Punkt. Und wenn du das nächste Mal tief entspannt und lässig

0: Moin sagst, dann weißt du, du sprichst damit fast schon fließend Norddeutsch.
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0: Folge Oldie Antenne mit Pet Shop Boys. Go West. Ja, ja, nee, nicht Go West. Go out of the bed, go into the bad and go to the Arbeit. So ist es doch. Ja, schönen guten Morgen, schönen Dienstag wünschen wir auf jeden Fall. Das waren die 90er, jetzt ab in die 80er zu einer der schönsten Stimmen überhaupt. Jetzt gibt's Gänsehautgefühl, meine Lieben. Hier ist Jennifer Rush.
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4: Das Deutschlandwetter. Der Morgen startet wechselhaft. Östlich und an den Alpen zeigt sich schon die Sonne. Richtung Nordsee gibt's Schauer. Bis zum Mittag ziehen aus dem Rheinland weitere Schauer nach Osten. Im Südwesten kann es später gewittern. Dazu 22 Grad in Düsseldorf, 24 in Kiel, 25 Grad in München und auch in Erfurt.
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4: Ich bin Sophie Gareis. Es ist 8:30. Guten Morgen. Bundeskanzler Merz empfängt heute in Berlin den neuen ungarischen Ministerpräsidenten Péter Madzsár. Empfangen wird der Politiker mit militärischen Ehren. Im Anschluss sind Gespräche geplant. Es dürfte vor allem um die Europapolitik und die Unterstützung der Ukraine gehen. Florida verklagt den ChatGPT-Entwickler OpenAI. Der US-Bundesstaat wirft der KI-Firma vor, die Nutzer von ChatGPT zu gefährden. Der Chatbot sei eine Bedrohung für die öffentliche Sicherheit. Als Beispiele werden Fälle genannt, in denen ChatGPT eine tödliche Medikamentenkombination empfohlen hat oder einen Amokläufer bei seiner Tat beraten haben soll. Der Kölner Dom wird in Zukunft Eintritt kosten. Und heute soll bekannt werden, wie viel genau. Von den Einnahmen sollen in Zukunft die Pflege, der Schutz und der laufende Betrieb des Doms finanziert werden. Andere Kirchen weltweit verlangen schon seit einigen Jahren Geld, zum Beispiel die Sagrada Familia in Barcelona oder Westminster Abbey in London.
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5: Gleich darf getrommelt werden. Ich sag nur Opus. Live ist live. Das machen wir gleich. Davor die 90er. Ganz gechillt in diesen heutigen Dienstag, der 2. Juni. Hier ist Lenny Kravitz. It ain't over till it's over. Auf der 80er, 90er. Oh.

Die 80er, 90er und die größten Banger aller Zeiten, ever, ever, ever. Ne? Das ist die große Hymne auf die Liebe. The Beatles and all you need is love. Schönen guten Morgen. Heute Dienstag, der 2. Juni. Jetzt habe ich einen weltweiten Mega-Hit aus den 80ern mitgebracht, hier auf der 80er, 90er Oldie-Antenne. Das war ein Riesendebüt damals und Nummer 1 gewesen in den USA und in der Schweiz. Und trotzdem hat sie ein gewaltiges Minus eingefahren, die kanadische Sängerin, weil sie musste vertraglich die nächsten Produktionen aus der eigenen Tasche bezahlen. Also trotz Millionenverkäufen hat sie erst 20 Jahre später endlich Geld bekommen, nämlich Tantiemen auf diesen Song. Das ist so cool, ne? Eleanor Miles. Endlich hat sie was auf dem Konto. The Black Velvet. Hier ist die 80er, 90er, Oldie-Antenne.

gute Laune Sound der 80er, 90er Oldie Antenne mit Sascha. I feel lonely, ihr seid nicht alleine, ihr fühlt euch nicht allein. Nein, nein, nein, nein, nein. Wir sind doch bei euch mit den größten Hits hier. Zum Beispiel 84 war es Wham. Wake me up before you go, go. 80er, 90er. Oldie Antenne. Habt einen guten Start in die

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6: Das Deutschlandwetter. Zwischen Nordsee und Bodensee startet der Morgen mit lockeren Wolken. In der Osthälfte und am Alpenrand bleibt's vorerst freundlich. Im Nordwesten ziehen noch Schauer durch. Ab dem Mittag wandert der Regen dann Richtung Süden weiter, es drohen Gewitter. Die Höchstwerte heute 20 Grad in Rostock, 21 in Berlin und 22 Grad werden es in München und Bielefeld.
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6: Ich bin Sophie Gareis. Es ist 9 Uhr. Guten Morgen. Auch Beamte sollen in Zukunft in die gesetzliche Rentenversicherung einzahlen. Das fordert Bundesarbeitsministerin Baas in der Rheinischen Post. Erste Schritte für so ein gemeinsames System müssten schon jetzt bei der geplanten Rentenreform gemacht werden. Wenn alle einzahlten, wäre mehr im Topf und der Staat müsste nicht so viel zuzahlen, so Baas. Auch der Sozialverband Deutschland fordert, dass sich Beamte beteiligen sollen. Im vergangenen Mai mussten Passagiere der Deutschen Bahn wieder viel Geduld mitbringen. Die Pünktlichkeit der Fernzüge blieb auf niedrigem Niveau. Nur rund 61% erreichten ihr Ziel rechtzeitig. Als verspätet gilt ein Zug nach Bahndefinition ab einer Verzögerung von 6 Minuten. Dazu kommen noch zahlreiche Zugausfälle, die nicht in die Statistik reingezählt werden. Heute beginnt für die deutsche Fußballnationalmannschaft die WM-Mission. Am Nachmittag geht es von Frankfurt aus in die USA, zunächst nach Chicago. Dort trifft das deutsche Team am Samstag im letzten Testspiel vor dem WM-Start auf Gastgeber USA.
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7: Oh, ich habe wieder alles schön zusammengestellt. Das ist eine Playliste, meine Lieben. Oh, die 9 nach 9 für eure Arbeit. Gleich mit den Cars, mit Edwin Collins aus den 90ern. Und hier Mike Oldfield und Maggie Reilly.

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0: zu sommerlicher Sound mit Nick Kershaw. Sein erster großer Hit 84, I Won't Let the Sun Go Down. Der letzte der 9 nach 9 hier bei der 80er, 90er Oldie-Antenne. Schön, dass ihr hier seid. War eine tolle Playlist, oder? Ja, es geht auch gleich weiter. Mit Simply Red bleibt bei uns.
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Musik aus Baden-Württemberg, Musik aus Bietigheim-Bissingen, da kommen die nämlich her. Camouflage auf der 80er, 90er Oldie-Antenne, The Great Commandment. Mehr 80er-Sound geht da gar nicht, ne? Bei dem Synthi-Klang. Ja, gut, Madonna hat ja mit ihrer Musik auch die 80er sehr geprägt. Vielleicht prägt sie ja heutzutage auch noch die Charts. Vielleicht kommt sie ja rein mit ihrem neuen Album, werden wir beobachten. La Isla Bonita, so ein Sommersound hier bei der 80er, 90er Oldie-Antenne und Madonna habe ich gleich für euch. Und davor geht's mal so richtig rein in die 70er. Wir wollen nämlich erinnern an einen wunderbaren Schlagzeuger der Rolling Stones, nämlich Charlie Watts. Er hätte heute seinen 85. Geburtstag. Rest in peace. Hier sind die Stones.

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8: Das Deutschlandwetter. Zwischen Nordsee und Bodensee haben wir heute wieder einen Sonne-Wolken-Mix. Von Westen ziehen allerdings neue Gewitter ran. Die können dann auch ziemlich stark werden mit heftigem Regen, Hagel und Sturmböen. Die Höchstwerte heute in Berlin 26 Grad, in Hamburg und München 25 und in Köln 22 Grad. Morgen bleibt es wechselhaft mit Schauern und kurzen Gewittern.
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8: Ich bin Juliette Marischka. Es ist 10 Uhr. Guten Tag. Die EU hat den Weg für Abschiebezentren in Drittstaaten freigemacht. Parlament und die Mitgliedsländer müssen zwar noch endgültig zustimmen, aber das gilt als sicher. Diese Abschiebezentren außerhalb der EU sind für abgelehnte Asylbewerber, die nicht in ihre Herkunftsländer zurückgebracht werden können. Wo diese Abschiebezentren letztlich stehen werden, das ist allerdings noch offen. Auch im Mai mussten Passagiere der Deutschen Bahn wieder viel Geduld mitbringen. Nur rund 61% der Fernzüge haben ihr Ziel rechtzeitig erreicht. Als verspätet gilt ein Zug nach Bahndefinition ab einer Verzögerung von 6 Minuten. Nach dem spektakulären Kunstraub im Pariser Louvre vergangenen Oktober gehen die Ermittler jetzt einer neuen Spur nach. Die führt nach Belgien. Dort hat die Polizei mehrere Diebe festgenommen. Auf ihren Handys wurden Fotos vom Inneren des Louvre entdeckt, vor allem aus der Galerie, wo der Diebstahl damals stattgefunden hatte.
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10: Da fällt das Arbeiten leichter an diesem heutigen Dienstag mit dieser Playliste. Die 10 nach 10. Oh, ein kleiner Abstecher mit Terry Checks, Seasons in the Sun. Ansonsten Bruce Springsteen und hier die 90er. Take That und Back for Good.

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produziert von Nile Rodgers von Chic. Chic kennen wir ja, ne? Mit Oh, Freak Out, Le Freak, oder mit Good Times. Und der hat das dann produziert für David Bowie. 83, Let's Dance auf der 80er, 90er Oldie-Antenne. So, das war's, Schwabmeter ist raus. Ich wecke euch morgen früh wieder ab 6, ja? Stehen wir zusammen auf? Oh, da freue ich mich drauf. Ich habe für euch jetzt noch einen Riesenhit mitgebracht aus dem Jahr 91. Und die hatten gar keine großen Erwartungen in dieses Debütalbum damals gesteckt, nee. Weil sie haben 13 Demo-Aufnahmen erstmal aufgenommen. 13 Demos. Und die kamen dann ungefiltert einfach aufs Album. Ja? Und da ist niemand mehr drüber gegangen. Und dann wurde das noch ein Riesenhit. Da waren sie ganz aus dem Häuschen natürlich, die Rembrandts. Da haben sie gesagt, Mensch, das ist ja Effektivität vor Aufwand. It's just the way it is, baby, auf der 80er, 90er Oldie-Antenne.

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5: Das Deutschlandwetter. Zwischen Nordsee und Bodensee haben wir heute wieder einen Sonne-Wolken-Mix. Von Westen ziehen allerdings neue Gewitter ran. Die können dann auch ziemlich stark werden mit heftigem Regen, Hagel und Sturmböen. Die Höchstwerte heute in Berlin 26 Grad, in Hamburg und München 25 und in Köln 22 Grad. Morgen bleibt es wechselhaft mit Schauern und kurzen Gewittern.
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5: Ich bin Juliette Marischka, es ist 11 Uhr, guten Tag. Auch Beamte sollen in Zukunft in die gesetzliche Rentenversicherung einzahlen. Das fordert Bundesarbeitsministerin Baas in der Rheinischen Post. Erste Schritte für so ein gemeinsames System müssten schon jetzt bei der geplanten Rentenreform gemacht werden. Wenn alle einzahlten, wäre mehr im Topf und der Staat müsste nicht so viel zuzahlen, so Baas. Die EU verhandelt heute über die Rechte von Fluggästen. Dabei geht es unter anderem darum, ab welcher Verspätung von Flügen Passagiere in Zukunft eine Entschädigung bekommen. Die EU-Staaten wollen, dass Fluggäste künftig erst nach 4 Stunden Verspätung entschädigt werden. Das Europaparlament und auch Deutschland pochen darauf, dass es wie bisher schon ab 3 Stunden Geld gibt. Unsere Körpergröße hat sich in den vergangenen Jahren kaum verändert. Das zeigen die neuen Zahlen des Statistischen Bundesamtes. Das hat nämlich den Mikrozensus aus dem vergangenen Jahr ausgewertet. Frauen sind im Schnitt 1,66 groß und wiegen gut 69 Kilo. Und der Durchschnittsmann ist 1,79 groß und wiegt gut 86 Kilo. Über 60% der Männer sind außerdem übergewichtig. Bei den Frauen sind es gut 40%.

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9: Das Deutschlandwetter. Zwischen Nordsee und Bodensee haben wir heute wieder einen Sonne-Wolken-Mix. Von Westen ziehen allerdings neue Gewitter ran. Die können dann auch ziemlich stark werden mit heftigem Regen, Hagel und Sturmböen. Die Höchstwerte heute in Berlin 26 Grad, in Hamburg und München 25 und in Köln 22 Grad. Morgen bleibt es wechselhaft mit Schauern und kurzen Gewittern.
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9: Ich bin Juliette Marischka. Es ist 12 Uhr, guten Tag. Mehrere Bundesländer wollen das sogenannte Selbstbestimmungsgesetz verschärfen. Danach kann jeder Mensch selbst festlegen, mit welchem Geschlecht und welchem Vornamen er offiziell eingetragen werden will. Kritiker befürchten Missbrauch. Konkreter Fall ist die Rechtsextremistin Maria Svenja Liebig. Sie hieß früher Sven und war als Mann unter anderem wegen Volksverhetzung zu einer Gefängnisstrafe verurteilt worden. Sven änderte seinen Namen in Svenja und wollte in ein Frauengefängnis. Dann floh sie nach Tschechien, wurde dort festgenommen und soll jetzt wieder an Deutschland ausgeliefert werden. Ein 15-jähriger Jugendlicher ist in Kehl in Baden-Württemberg auf einen Güterwaggon geklettert und hat sich lebensgefährliche Verbrennungen zugezogen. Er kam der Oberleitung zu nahe und erlitt einen Stromschlag von 15.000 Volt. Die Polizei warnt deshalb erneut, man muss die Oberleitung noch nicht mal berühren. Bereits beim Abstand von 1,5 Metern kann der Strom in einem sogenannten Lichtbogen überspringen. Auch im Mai mussten Passagiere der Deutschen Bahn wieder viel Geduld mitbringen. Nur rund 61% der Fernzüge haben ihr Ziel rechtzeitig erreicht. Als verspätet gilt ein Zug nach Bahndefinition ab einer Verzögerung von 6 Minuten.

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11: Das Deutschlandwetter. Von Flensburg bis Garmisch zeigt sich der Nachmittag zweigeteilt. Im Osten noch Sonne, im Westen ziehen Schauer auf. Temperaturen 21 bis 27 Grad. Später kräftige Gewitter mit Platzregen, Hagel und stürmischen Böen. Höchstwerte heute in Rostock und Nürnberg 24 Grad, Düsseldorf 22, Magdeburg 26 Grad. Morgen bleibt es wechselhaft mit Schauern, einzelnen kurzen Gewittern und auffrischendem Wind.
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11: Ich bin Jutta Ribrock. Es ist 13 Uhr. Guten Tag. Die EU hat den Weg für Abschiebezentren in Drittstaaten freigemacht. Parlament und die Mitgliedsländer müssen zwar noch endgültig zustimmen, aber das gilt als sicher. Diese Abschiebezentren außerhalb der EU sind für abgelehnte Asylbewerber, die nicht in ihre Herkunftsländer zurückgebracht werden können. Wo diese Zentren letztlich stehen werden, das ist noch offen. Auch Beamte sollen in Zukunft in die gesetzliche Rentenversicherung einzahlen. Das fordert Bundesarbeitsministerin Baas in der Rheinischen Post. Erste Schritte für so ein gemeinsames System müssten schon jetzt bei der geplanten Rentenreform gemacht werden. Wenn alle einzahlten, wäre mehr im Topf und der Staat müsse nicht so viel zuzahlen, so Baas. Unsere Körpergröße hat sich in den vergangenen Jahren kaum verändert. Das zeigen die neuen Zahlen des Statistischen Bundesamtes. Das hat den Mikrozensus aus dem vergangenen Jahr ausgewertet. Demnach sind Frauen im Schnitt 1,66 Meter groß und wiegen gut 69 Kilo. Und der Durchschnittsmann ist 1,79 und wiegt gut 86 Kilo. Über 60% der Männer sind übergewichtig, bei den Frauen sind es gut 40%.

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14: Das Deutschlandwetter. Von Flensburg bis Garmisch zeigt sich der Nachmittag zweigeteilt. Im Osten noch Sonne, im Westen ziehen Schauer auf. Temperaturen 21 bis 27 Grad. Später kräftige Gewitter mit Platzregen, Hagel und stürmischen Böen. Höchstwerte heute in Rostock und Nürnberg 24 Grad, Düsseldorf 22, Magdeburg 26 Grad. Morgen bleibt es wechselhaft mit Schauern, einzelnen kurzen Gewittern und auffrischendem Wind.
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14: Ich bin Jutta Ribrock. Es ist 14 Uhr. Guten Tag. Bundeskanzler Merz appelliert an uns alle, an den nötigen Reformen in Deutschland konstruktiv mitzuarbeiten. Das betreffe Belegschaften, Unternehmen, Gewerkschaften und Verbände, sagte Merz beim Ostdeutschen Wirtschaftsforum in Brandenburg. Es gebe berechtigte Enttäuschung über verschleppte Entscheidungen. Jetzt sei es Aufgabe der Politik, zu zeigen, es geht. Für Lkw-Fahrer soll die Parkplatzsuche künftig leichter werden. Heute startet ein digitaler Stellplatzinformationsdienst für mehr als 1.800 Rastanlagen. Das teilte das Verkehrsministerium mit. So können die Fahrer auf einer App frühzeitig sehen, wo noch freie Stellplätze sind. Tolle Überraschung für Flugreisende auf dem Weg nach Chicago. Plötzlich waren sie umringt von unseren Fußballnationalspielern und wurden dann auch noch mit Trikots beschenkt. Die DFB-11 fliegt nämlich nicht mit einer Sondermaschine, sondern ganz normal per Linienflug zur WM in die USA.

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7: Das Deutschlandwetter. Zwischen Nordsee und Bodensee ist es wechselhaft bei 21 bis 27 Grad. Im Osten noch sonnig, von Westen kommt Regen. Später drohen Gewitter mit Platzregen, Hagel und Sturmböen. Höchstwerte heute in Lübeck 25 Grad, Dresden 26, Mannheim 25 und Bochum 21 Grad. Morgen windig und weitere Schauer.
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7: Ich bin Jutta Ribrock. Es ist 15 Uhr. Guten Tag. Bundeskanzler Merz ruft dazu auf, dass bei den anstehenden Reformen alle an einem Strang ziehen. Das betreffe Belegschaften, Unternehmen, Gewerkschaften und Verbände, sagte Merz beim Ostdeutschen Wirtschaftsforum in Brandenburg. Es gebe auch keinen Grund für Schwarzmalerei über die Situation unseres Landes. Die Deutsche Bahn hat ihr eigenes Pünktlichkeitsziel im vergangenen Monat erreicht. Etwas über 61% der Fernzüge kamen im Mai rechtzeitig ans Ziel. Damit hat sich die Quote zumindest stabilisiert. Damit es deutlich besser wird, muss im Bahnnetz erst noch viel renoviert werden. Die EU verhandelt heute über die Rechte von Fluggästen. Unter anderem, ab welcher Verspätung von Flügen Passagiere eine Entschädigung bekommen sollen. Viele EU-Staaten wollen, dass Fluggäste künftig erst nach 4 Stunden Verspätung entschädigt werden. Das Europaparlament und Deutschland pochen darauf, dass es wie bisher schon ab 3 Stunden Geld gibt.
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9: Kurz nach 15 Uhr am Dienstag. Ich freue mich, dass ihr dabei seid. Ich freue mich immer, dass ihr dabei seid. Gute Musik, gute Laune, guter Weg zusammen in Richtung Feierabend. Wir verkürzen die Zeit mit Yazoo gleich, die 80er. Vorher UB40 und Roxette. Starten wir mal ganz sanft in die Show heute.

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0: Es ist cool, Spießer zu sein? Huey Lewis and the News finden? Ja!
2: It's hip to be square!
0: Er will kein Rebell mehr sein. Er hat immer nur Ärger gekriegt dafür, dass er so viel Quatsch gemacht hat. Er musste sich einfach endlich mal niederlassen. Er ist vernünftig geworden, hat seine Haare abgeschnitten und es ist ihm egal, was andere von ihm denken. Er will, dass die Bandmitglieder im Anzug auftreten. Er achtet auf seine Ernährung und er macht jeden Tag Sport. Und er sieht, was aus denen geworden ist, die sich weiter haben gehen lassen und es übertrieben haben und findet, es sieht nicht nach sehr viel Spaß aus. Also, es ist cool, ein Spießer zu sein. It's hip to be square. Huey Lewis and the News bei der Oldie-Antenne.

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80er, 90er, Oldie-Antenne, The Way You Make Me Feel, Michael Jackson. Auch bei den neuen Sachen dabei, die wir bei Netflix ab dieser Woche schauen können. Es gibt eine neue Doku. Außerdem zeigen die ab dieser Woche King of Queens. Ja, kennt ihr das? Beste Serie in den 90er, 2000ern. Das lustigste Pärchen der Seriengeschichte, Doug und Carrie. Außerdem gibt es eine Podolski-Doku. Also es gibt viel zu gucken jetzt im Juni an regnerischen Sommerabenden. Kleine Zeitreise jetzt mit Al Stewart. Habt einen schönen Dienstagnachmittag mit On the Border.

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4: Das Deutschlandwetter. Zwischen Nordsee und Bodensee ist es wechselhaft bei 21 bis 27 Grad. Im Osten noch sonnig, von Westen kommt Regen. Später drohen Gewitter mit Platzregen, Hagel und Sturmböen. Höchstwerte heute in Lübeck 25 Grad, Dresden 26, Mannheim 25 und Bochum 21 Grad. Morgen windig und weitere Schauer.
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4: Ich bin Jutta Ribrock. Es ist 16 Uhr. Guten Tag. Immer mehr Menschen in Deutschland arbeiten Teilzeit. In den ersten drei Monaten des Jahres stieg ihre Zahl sogar auf einen Rekordwert, so das Institut für Arbeitsmarkt- und Berufsforschung. 40% aller Beschäftigten arbeiten Teilzeit und zugleich gibt es weniger Krankmeldungen als im Vorjahr. Die EU hat den Weg für Abschiebezentren in Drittstaaten freigemacht. Parlament und Mitgliedsländer müssen zwar noch endgültig zustimmen, aber das gilt als sicher. Diese Abschiebezentren außerhalb der EU sind für abgelehnte Asylbewerber, die nicht in ihre Herkunftsländer zurückgebracht werden können. Wo diese Zentren letztlich stehen werden, ist allerdings noch offen. Für Lkw-Fahrer soll die Parkplatzsuche künftig leichter werden. Heute startet ein digitaler Stellplatzinformationsdienst für mehr als 1.800 Rastanlagen. Das teilte das Verkehrsministerium mit. So können die Fahrer auf einer App frühzeitig sehen, wo noch freie Stellplätze sind.
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6: Kurz nach 16 Uhr, tolle Dreierrunde, mit der wir in die Stunde starten. Da ist definitiv einer eurer Favoriten dabei. Gordon Lightfoot, ganz sanft. Stevie Wonder, Called Nur to Say I Love You. Die 80er und R.E.M. haben viel schwere Musik gemacht. Aber zwischendurch hatten sie auch mal sehr gute Laune, wie hier Anfang der 90er zum Beispiel mit Shiny Happy People. Im Hintergrund die tolle Kate Pearson von den B-52s.

80er, 90er, Oldie-Antenne und dazu kleine Zeitreisen, wie mit Gordon Lightfoot. Den gibt es seit ein paar Jahren leider nicht mehr. Der ist 84 geworden, also ein stolzes Alter für jemanden, der wirklich ein krasses Rockstar-Leben geführt hat, mit vielen Exzessen. Damit hat er dann auch irgendwann seine Karriere ruiniert. Seiner Musik war das nicht anzuhören. Viele sanfte Töne von Gordon Lightfoot. Bisschen wilder wird's gleich mit Wham aus den 80ern. Vorher ein One-Hit-Wonder von den Four Non-Blondes und was Schönes zum Autofahren oder von der nächsten Reise träumen. Hier sind Bruce Hornsby and The Range.

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0: Millionär.
1: Was würde ich machen, wenn ich Millionär wäre? Was würdet ihr machen? Also ich würde wahrscheinlich alles so weitermachen, nur vielleicht ein bisschen entspannter. Und ich wäre im Sommer gerne Ziegenbäuerin in der Toskana, habe ich immer gedacht. Bisschen träumen geht ja immer. 80er, 90er, Oldie-Antenne am Dienstagnachmittag mit Gerlinde Jeneke. Ich freue mich, dass ihr mit dabei seid und wir träumen gleich ein bisschen von der großen Liebe mit Leo Sayer. Und vorher gibt's Filmmusik aus Footloose mit Footloose, Kenny Loggins.

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6: Das Deutschlandwetter. Zwischen Nordsee und Bodensee ist es wechselhaft bei 21 bis 27 Grad. Im Osten noch sonnig, von Westen kommt Regen. Später drohen Gewitter mit Platzregen, Hagel und Sturmböen. Höchstwerte heute in Lübeck 25 Grad, Dresden 26, Mannheim 25 und Bochum 21 Grad. Morgen windig und weitere Schauer.
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8: Ich bin Jutta Ripprock. Es ist 17 Uhr. Guten Tag. Bundeskanzler Merz appelliert an uns alle, an den nötigen Reformen in Deutschland konstruktiv mitzuarbeiten. Das betreffe Belegschaften, Unternehmen, Gewerkschaften und Verbände, sagte Merz beim Ostdeutschen Wirtschaftsforum in Brandenburg. Es gebe berechtigte Enttäuschung über verschleppte Entscheidungen. Jetzt sei es Aufgabe der Politik, zu zeigen, es geht. Immer mehr Menschen in Deutschland arbeiten Teilzeit. In den ersten drei Monaten des Jahres stieg ihre Zahl sogar auf einen Rekordwert, so das Institut für Arbeitsmarkt und Berufsforschung. 40% aller Beschäftigten arbeiten Teilzeit und zugleich gibt es weniger Krankmeldungen als im Vorjahr. Tolle Überraschung für Flugreisende auf dem Weg nach Chicago. Plötzlich waren sie umringt von unseren Fußballnationalspielern und wurden dann auch noch mit Trikots beschenkt. Die DFB-11 fliegt nämlich nicht mit einer Sondermaschine, sondern ganz normal per Linienflug zur WM in die USA.
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9: Nach 17 Uhr Dienstag Feierabend. Ich freue mich, dass ihr dabei seid heute Nachmittag zusammen. Ist immer schöner. To be with you. Das passt ja. Haben wir gleich mit Mr. Big. Außerdem die coole Belinda Carlisle und die Simple Minds. Gibt einem auch so ein bisschen dieses Ich kann heute alles schaffen Gefühl, oder? Hier ist Don't You Forget About Me.

80er, 90er. Uldi-Antenne mit Belinda Carlisle. Die ist gerade mit Take That auf Tournee. Das hätte ich sehr gerne gesehen. Es war nur in Großbritannien. Erstmal. Billy Idol gleich in der Playliste. Der ist gerade bei den American Music Awards für sein Lebenswerk geehrt worden. Und er wird im November in die Rock'n'Roll Hall of Fame aufgenommen. Also unsere Stars sind noch sehr am Start. Mike Rutherford arbeitet an neuen Sachen. Hier ist was aus den 90ern. Word of Mouth. Mike and the Mechanics.

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3: Das Deutschlandwetter. Von den Mittelgebirgen bis zur Küste donnert es vielerorts. In der Südwesthälfte ziehen teils heftige Gewitter mit Platzregen, Hagel und Sturmböen durch. In der kommenden Nacht wandern Regen und Blitz weiter ostwärts. Morgen bleibt es wechselhaft mit einzelnen Schauern und böigem Wind. Höchstwerte morgen in Flensburg 20, Essen und Augsburg 21 und in Magdeburg 22 Grad.
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3: Ich bin Jutta Ribrock. Es ist 18 Uhr. Guten Abend. Die EU-Kommission will erreichen, dass Deutschland und weitere Länder die Grenzkontrollen nach und nach wieder abbauen. Die Gründe, die Deutschland für die wiederholte Verlängerung der Kontrollen anführe, seien nicht ausreichend, heißt es aus Brüssel. Die irreguläre Migration zum Beispiel ist ja zurückgegangen. Für Bürger und Unternehmen sind die Grenzkontrollen belastend. Die Deutsche Bahn hat ihr eigenes Pünktlichkeitsziel im vergangenen Monat erreicht. Etwas über 61% der Fernzüge kamen im Mai rechtzeitig ans Ziel. Damit hat sich die Quote zumindest stabilisiert. Damit es deutlich besser wird, muss im Bahnnetz erst noch viel renoviert werden. Zwei erfreuliche Meldungen vom Sport. Alexander Zverev steht bei den French Open im Halbfinale. Er hat den Spanier Rafael Jorda souverän besiegt. Und Motorsportfans können sich freuen, die Formel 1 wird wieder im Free TV gezeigt. Schon am nächsten Wochenende ist der große Preis von Monaco bei RTL und Nitro zu sehen.
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5: Kurz nach 18 Uhr schon wieder, haben wir den Dienstag auch schon fast wieder geschafft. Bisschen Dienstagabend-Party, aber gechillt gleich Barry White. Vorher Robert Palmer, das sind dann die 80er. Und hier sind Genesis, Jesus, He Knows Me.

80er, 90er, die Antenne und zwischendurch die Buttercreme-Stimme von Barry White. Es ist Dienstagabend. Falls ihr gerade erst eingeschaltet habt, Hello gibt's gleich von Lionel Richie. Vorher ein One-Hit-Wonder von Eagle Eye Cherry, ist gerade auf Welttournee immerhin. Der bringt ja immer wieder neue Alben auch raus, aber Save Tonight war einfach das große Ding in den 90ern. Vorher eine der softesten Nummern einer der wildesten Rockröhren der 80er, Cyndi Lauper, Time After Time.

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könnte auch auf der Visitenkarte stehen hier. 80er, 90er, Oldie-Antenne. Hör gut zu, pur im perfekten Feierabend-Soundtrack. Es ist Dienstag. Genießt eure Lieblingshits. Mal ein bisschen entspannter, mal rockig, mal funky. Und natürlich immer wieder sehr 80er. Hier sind Madness am

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9: Das Deutschlandwetter. Von den Mittelgebirgen bis zur Küste donnert es vielerorts. In der Südwesthälfte ziehen teils heftige Gewitter mit Platzregen, Hagel und Sturmböen durch. In der kommenden Nacht wandern Regen und Blitz weiter ostwärts. Morgen bleibt es wechselhaft mit einzelnen Schauern und böigem Wind. Höchstwerte morgen in Flensburg 20, Essen und Augsburg 21 und in Magdeburg 22 Grad.
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9: Ich bin Jutta Ribrock. Es ist 19 Uhr. Guten Abend. Die EU hat den Weg für Abschiebezentren in Drittstaaten freigemacht. Diese Zentren außerhalb der EU sind für abgelehnte Asylbewerber, die nicht in ihre Herkunftsländer zurückgebracht werden können. Innenminister Dobrindt will nun innerhalb der kommenden Monate konkrete Vereinbarungen mit Drittstaaten schließen. Mit welchen Ländern ist noch nicht bekannt. Das UN-Flüchtlingshilfswerk findet die Zentren grundsätzlich in Ordnung, wenn die Menschenrechte eingehalten werden. Für Lkw-Fahrer soll die Parkplatzsuche künftig leichter werden. Heute ist ein digitaler Stellplatzinformationsdienst an den Start gegangen, so das Bundesverkehrsministerium. Mit einer App können die Lkw-Fahrer checken, auf welchen Rastanlagen noch freie Plätze sind. Tennisprofi Alexander Zverev ist nur noch 2 Siege von seinem ersten Grand-Slam-Titel entfernt. Bei den French Open besiegte der Hamburger souverän den Spanier Rafael Jorda und zog ins Halbfinale ein. Zverev gilt als Topfavorit auf den Titel, nachdem andere starke Spieler längst ausgeschieden sind.
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10: Kurz nach 19 Uhr am Dienstagabend, das ist euer Feierabend-Soundtrack und der passt zum Abendessen, der passt zur Fahrt im Auto mit Wind im Haar und zum Mädelsabend mit der Nachbarin. Kylie Minogue gleich, Locomotion, vorher die 90er mit einem sehr coolen Narcotic und wir starten die Stunde mit dem klassischen 80er von den Eurythmics.

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2: Was macht einen richtigen Blender aus? Harpo weiß es. Der kennt einen.
3: Movistar.
2: Der Typ hält sich für Steve McQueen, fährt in seinem Auto rum und denkt, er sei James Bond, raucht Zigarre wie so ein moderner James Dean. Er tut so, als müsste er im Privatjet unterwegs sein und zu den Reichen und Schönen gehören, aber es ist alles nur eine Riesenshow. Er hat in einem Werbespot mal mitgespielt und hat so lange in einem Supermarkt gearbeitet, bis er sich eine Reise nach Schweden leisten konnte, um Ingmar Bergman zu treffen. Der war nicht mal da oder hatte keine Lust, sich zu treffen. Schade, Marmelade. Harpo bei der Oldie-Antenne.

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80er, 90er, Oldie-Antenne und dazu ein Schuss Hot Chocolate, you sexy thing. Es ist Dienstagabend, macht da was ganz Schönes draus. Dazu gibt es einen sehr guten Soundtrack für euren Abend heute. Die 80er, Fiction Factory, Feels Like Heaven.

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5: Das Deutschlandwetter. Von den Mittelgebirgen bis zur Küste donnert es vielerorts. In der Südwesthälfte ziehen teils heftige Gewitter mit Platzregen, Hagel und Sturmböen durch. In der kommenden Nacht wandern Regen und Blitz weiter ostwärts. Morgen bleibt es wechselhaft mit einzelnen Schauern und böigem Wind. Höchstwerte morgen in Flensburg 20, Essen und Augsburg 21 und in Magdeburg 22 Grad.
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5: Ich bin Jutta Ribrock. Es ist 20 Uhr. Guten Abend. Bundeskanzler Merz appelliert an uns alle, an den nötigen Reformen in Deutschland konstruktiv mitzuarbeiten. Das betreffe Belegschaften, Unternehmen, Gewerkschaften und Verbände, sagte Merz beim Ostdeutschen Wirtschaftsforum in Brandenburg. Es gebe berechtigte Enttäuschung über verschleppte Entscheidungen. Jetzt sei es Aufgabe der Politik, zu zeigen, es geht. Bei einem Straßenbahnunfall in Berlin sind 20 Menschen verletzt worden, 3 davon schwer. Laut Feuerwehr entgleiste die Straßenbahn im Stadtteil Neu-Hohenschönhausen. In einer Kurve war sie gegen einen Masten gestoßen. Die Straßenbahn wurde an der Seite aufgerissen. Der letzte Wagen sprang aus dem Gleis. 2 erfreuliche Meldungen vom Sport. Alexander Zverev steht bei den French Open im Halbfinale. Er hat den Spanier Rafael Jorda souverän besiegt. Und Motorsportfans können sich freuen. Die Formel 1 wird wieder im Free TV gezeigt. Schon am nächsten Wochenende ist der große Preis von Monaco bei RTL und Nitro zu sehen.

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2: In der Nacht zieht ein Regengebiet mit teils kräftigen Schauern und Gewittern langsam Richtung Norden und Osten. Örtlich kann es anfangs ordentlich schütten, später bilden sich von Westen her dann Wolkenlücken. Die Temperaturen sinken auf 15 bis 9 Grad. Morgen hält sich nordöstlich der Elbe noch etwas Regen, ansonsten gibt es einen Mix aus Sonne, Wolken, einzelnen Schauern oder kurzen Gewittern. Das Ganze bei 17 bis 23 Grad.
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2: Ich bin Oliver Urbanke. In Deutschland arbeiten so viele Menschen in Teilzeit wie nie zuvor. Laut dem Institut für Arbeitsmarkt- und Berufsforschung waren es im ersten Quartal rund 40% aller Erwerbstätigen. Im Schnitt arbeiten sie knapp 19 Stunden pro Woche und damit etwas mehr als im letzten Jahr. Insgesamt haben etwas mehr als 45 Millionen Menschen in Deutschland einen Job. Für Lkw-Fahrerinnen und Fahrer soll es einfacher werden, einen Parkplatz zu finden. Ab heute gibt es den Stellplatz-Informationsdienst mit Daten von allen gut 1800 Rastplätzen. Jan-Henner Reitze berichtet.
3: Lkw-Fahrer sollen nicht mehr lange suchen müssen und so auch schneller runter von Autobahnen und anderen Straßen, wo sie anderen im Weg rumfahren. Gespeist wird die Stellplatzsuchhilfe mit Daten aus dem Mautsystem, nahezu in Echtzeit. Ruhezeiten sollen so besser eingehalten werden können und am Ende alle Verkehrsteilnehmer profitieren von mehr Platz auf den Straßen und einer verbesserten Sicherheit.
2: Die Sommerferien sollen in keinem Bundesland bereits im Juni beginnen. Das fordert der Philologenverband. Die Verbandschefin begründet ihre Forderung damit, dass ein früher Start in die Ferien vor den Abschlussprüfungen Stress verursache, weil Prüfungen und Korrekturen pünktlich vor Ferienbeginn abgeschlossen sein müssten. Den frühesten Beginn der Sommerferien haben in diesem Jahr Hessen, Rheinland-Pfalz und das Saarland.

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2: In der Nacht zieht ein Regengebiet mit teils kräftigen Schauern und Gewittern langsam Richtung Norden und Osten. Örtlich kann es anfangs ordentlich schütten. Später bilden sich von Westen erste Wolkenlücken. Die Temperaturen sinken auf 15 bis 9 Grad. Morgen hält sich nordöstlich der Elbe noch etwas Regen. Sonst gibt es einen Mix aus Sonne, Wolken, einzelnen Schauern oder kurzen Gewittern. Das Ganze bei 17 bis 23 Grad.
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2: Ich bin Moritz Einzel. Die Antidiskriminierungsstelle des Bundes verzeichnet so viele Fälle wie nie zuvor. 13.000 Menschen wandten sich im vergangenen Jahr an die Beratung, weil sie sich benachteiligt sahen. Das waren 15% mehr als im Jahr davor. Ursula Winkler berichtet.
3: Am häufigsten, bei mehr als 40% der Fälle, ging es um Rassismus. Registriert wurden etwa fremdenfeindliche Beleidigungen und Abwertungen. Oder die Menschen sahen sich wegen ihrer Herkunft benachteiligt, etwa im Bewerbungsprozess, bei der Wohnungssuche oder bei Arztterminen. Rassistische Einstellungen verfestigen sich und führen zu deutlich heftiger erlebter Diskriminierung, sagte die Antidiskriminierungsbeauftragte Attermann.
2: Bekommt Deutschland einen Sitz im UN-Sicherheitsrat? Der SPD-Außenpolitiker Stegner ist da guter Dinge. Deutschland und gerade Außenminister Wadefuhl hätten einen guten Job gemacht, sagte er der Rheinischen Post. Die UN-Generalversammlung in New York entscheidet am Mittwoch über die neuen nichtständigen Mitglieder des höchsten UN-Gremiums für 2027 und 2028. Nächste Woche startet die Fußball-WM in den USA, Mexiko und Kanada. Mit 48 Teams sorgt sie für eine Rekordzahl an teilnehmenden Spielern. Insgesamt wurden knapp 1250 Profis nominiert. Für fast 900 ist es die erste WM. Lionel Messi, Cristiano Ronaldo und Mexikos Torwartlegende Guillermo Ochoa spielen hingegen ihre sechste. Ältester Spieler beim Turnier ist der Schotte Craig Gordon mit 43 Jahren. Der jüngste ist der Mexikaner Gilberto Mora mit 17 Jahren.

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1: In der Nacht zieht ein Regengebiet mit teils kräftigen Schauern und Gewittern langsam Richtung Norden und Osten. Örtlich kann es anfangs ordentlich schütten. Später bilden sich von Westen erste Wolkenlücken. Die Temperaturen sinken auf 15 bis 9 Grad. Morgen hält sich nordöstlich der Elbe noch etwas Regen. Sonst gibt es einen Mix aus Sonne, Wolken, einzelnen Schauern oder kurzen Gewittern. Das Ganze bei 17 bis 23 Grad.
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1: Ich bin Moritz Einzel.
3: Danke sehr, danke Herrn Bundeskanzler, danke für die Möglichkeit, danke für Ihre Einladung.
1: Der neue ungarische Ministerpräsident Modyor hat seinen Antrittsbesuch in Berlin absolviert. Kanzler Merz sicherte dem 45-Jährigen seine volle Unterstützung dabei zu, Ungarn zurück in die Mitte Europas zu führen. Modyors Wahlsieg über den Rechtspopulisten Orbán nannte Merz eine Inspiration für ganz Europa.
4: Peter Modyor hat bewiesen, das Pendel schwingt nicht nur in eine Richtung, in die Richtung des Illiberalen oder gar Autoritären. Es kann auch zurück und eindrucksvoll in die Mitte zurückschwingen.
1: Modyor versprach, dass Ungarn ein ehrlicher und verlässlicher Partner sein werde. Noch bis September ist Annalena Baerbock Präsidentin der UN-Generalversammlung in New York. Heute hat das Gremium den Nachfolger der grünen Politikerin bestimmt. Es ist der Außenminister von Bangladesch, Rahman. Baerbock gratulierte dem 72-Jährigen zu, Zitat, einem der besten Jobs der Welt. Die Präsidentschaft der UN-Generalversammlung hat in erster Linie protokollarische Bedeutung und ist auf ein Jahr befristet. Bei den French Open ist Tennisprofi Alexander Zverev ins Halbfinale eingezogen. Er gewann in Paris sein Viertelfinale gegen den spanischen Jungstar Rafael Jodar in 3 Sätzen. Und für die deutsche Fußballnationalmannschaft beginnt die Mission Weltmeisterschaft. Der DFB-Tross ist in Chicago gelandet. Dort steht am Samstag die WM-Generalprobe gegen Gastgeber USA an.

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0: Ein Regengebiet mit teils kräftigen Schauern und Gewittern zieht langsam Richtung Norden und Osten. Örtlich kann es ordentlich schütten. Später bilden sich von Westen erste Wolkenlücken. Die Temperaturen sinken auf 15 bis 9 Grad. Tagsüber hält sich nordöstlich der Elbe noch etwas Regen. Sonst gibt es einen Mix aus Sonne, Wolken, einzelnen Schauern oder kurzen Gewittern. Das Ganze bei 17 bis 23 Grad.
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0: Ich bin Moritz Einzel. Großeinsatz der Polizei in Dortmund. Dort soll ein Mann einen Polizisten angeschossen haben. Eine Schutzweste habe Schlimmeres verhindert, hieß es. Einem Bericht der Bild-Zeitung zufolge verschanzte sich der Mann am Abend mit zwei Kindern in einem Haus, nachdem er zuvor in einem Restaurant randaliert hatte. Offenbar wird versucht, mit ihm zu verhandeln. In der EU sollen abgelehnte Flüchtlinge künftig leichter abgeschoben werden können. Dafür sollen Abschiebezentren, sogenannte Return Hubs, außerhalb der EU entstehen. Bundesinnenminister Dobrindt begrüßt die schärferen Asylregeln. Er sieht darin einen Schlag gegen kriminelle Schleuserbanden.
2: Es ist ein rechtsstaatliches Verfahren und ein notwendiges Verfahren, um eben gegen kriminelle Schleuser und Schlepperbanden vorzugehen, die diese Regelungen bisher genau kennen und mit dem Versprechen, wir bringen dich nach Europa, du wirst dauerhaft hier bleiben können, weil man dich nicht zurückführen kann, ihr Geschäftsmodell betreiben. Genau dieses Geschäft der kriminellen Schleuserbanden muss durchbrochen werden, wenn wir die Migrationspolitik neu ordnen wollen.
0: Bei den Grünen stößt die EU-Einigung auf Ablehnung. Menschen in Lager in Drittstaaten abzuschieben, habe mit wirksamer rechtsstaatlicher Migrationspolitik nichts zu tun, so Grünen-Chef Banaschak. Die deutsche Fußballnationalmannschaft ist nach 8 Stunden Flug am späten Abend deutscher Zeit in Chicago gelandet. Der Abflug von Frankfurt Richtung USA hatte sich wegen eines Gewitters verzögert. Am Samstag absolviert die DFB-Auswahl die Generalprobe vor der Weltmeisterschaft gegen Co-Gastgeber USA. Gegner beim Turnierauftakt am 14. Juni ist Curaçao.

0: Ein Regengebiet mit teils kräftigen Schauern und Gewittern zieht langsam Richtung Norden und Osten. Örtlich kann es ordentlich schütten. Später bilden sich von Westen erste Wolkenlücken. Die Temperaturen sinken auf 15 bis 9 Grad. Tagsüber hält sich nordöstlich der Elbe noch etwas Regen. Sonst gibt es einen Mix aus Sonne, Wolken, einzelnen Schauern oder kurzen Gewittern. Das Ganze bei 17 bis 23 Grad.
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0: Ich bin Moritz Einzel. Ankunft in Amerika. Die deutsche Fußballnationalmannschaft ist am späten Abend deutscher Zeit in Chicago gelandet. Damit beginnt für den DFB-Tross und Bundestrainer Julian Nagelsmann das Abenteuer Weltmeisterschaft. In der Metropole am Lake Michigan steht am Samstag das letzte Testspiel vor der WM auf dem Plan gegen Co-Gastgeber USA. Anschließend folgt der Umzug ins deutsche WM-Quartier in North Carolina und das erste WM-Gruppenspiel ist dann am 14. Juni in Houston gegen Curaçao. Zurück in die Mitte Europas. Auf diesem Weg will Bundeskanzler Merz der neuen ungarischen Regierung helfen. Das hat Merz beim Antrittsbesuch des neuen ungarischen Ministerpräsidenten Modyar in Berlin gesagt.
2: Für viele Ungarinnen und Ungarn ist Péter Modyar der große Hoffnungsträger dieser Zeit. Sie haben ihm ein klares Mandat verliehen. Demokratie und Rechtsstaatlichkeit in Ungarn sind wieder stark.
0: Modyar versprach, dass Ungarn in Europa ein ehrlicher und verlässlicher Partner sein werde. Mit seinem Wahlsieg hatte der 45-jährige Modyar Mitte April die Ära des Rechtspopulisten Orbán beendet. Die Hoffnungen von Tennisprofi Alexander Zverev, endlich seinen ersten Grand-Slam-Titel zu gewinnen, die werden größer. Zverev hat bei den French Open das Halbfinale erreicht. Er bezwang im Viertelfinale in 3 Sätzen den Spanier Rafael Jodar. Im Halbfinale von Paris trifft Zverev am Freitag auf den Tschechen Jakub Menschik.

0: Ein Regengebiet mit teils kräftigen Schauern und Gewittern zieht langsam Richtung Norden und Osten. Örtlich kann es ordentlich schütten. Später bilden sich von Westen erste Wolkenlücken. Die Temperaturen sinken auf 15 bis 9 Grad. Tagsüber hält sich nordöstlich der Elbe noch etwas Regen, sonst gibt es einen Mix aus Sonne, Wolken, einzelnen Schauern oder kurzen Gewittern. Das Ganze bei 17 bis 23 Grad.
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0: Ich bin Moritz Einzel. Im vergangenen Sommer hatte es vor allem in Südeuropa verheerende Waldbrände gegeben. Die EU möchte dieses Jahr besser vorbereitet sein und plant ihren bisher größten Einsatz gegen Waldbrände. Fast 800 Feuerwehrleute aus 14 Ländern werden in besonders gefährdeten Gegenden stationiert. Mehr von Dirk Zeitler.
2: Außerdem sollen 22 Flugzeuge sowie 5 Helikopter aus der EU-Flotte zur Unterstützung bereitstehen. EU-Kommissionschefin von der Leyen nennt das europäische Solidarität in